Der Kommunismus wird bereits von allen europäischen Mächten